0: Passionné, ça sent ton explosif.
1: Terroralarm in der belgischen Hauptstadt.